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0: so viele?
1: Mhm, 12 Schritt.
0: Echt?
1: Ja doch, aber...
0: Das ist doch auch ein Marzo-Stück.
1: Ja, die sind irgendwie leicht billiger als bei uns. Ich kaufe muss ich sie sowieso. Thank you. I can put them in here, no problem.

Also gestern Morgen bin ich aufgewacht, die Reihenfolge. Ich bin in meinen Tag reingepurzelt. Ich war so ein bisschen krank, aber irgendwie auch nicht mehr krank. Das war nicht so ganz klar. Die Straße war nass, es hat geregnet oder wird das nur ein kurzer Regen und so ein warmer Tag, das war irgendwie nicht ganz klar und ich hatte irgendwie Hunger, aber irgendwie auch nicht, das war nicht ganz klar. Und dann wollte ich einen Kaffee trinken oder einen Tee, genau, da bin ich aber rausgegangen. Da war irgendwie so Samstagvormittag, ich kenne die Gegend eigentlich eher so abends und es war mir auch nicht so ganz klar, wie die Leute hier so sind. Und dann bin ich da so durchgeschwebt. Also ich bin irgendwie so in so diese Unklarheit, die hat irgendwie so eine grundsätzliche Schwebesituation in mir ausgelöst.

Schweben, ja klar, wenn ich zum Beispiel, wenn Schnorcheln ist sowas wie Schweben auch. Schwimmt irgendwo hin und lässt sich dann auch treiben. Und früher waren wir mal da in Südostasien öfters und sind dann zum Beispiel einmal zum Haie beobachten, irgendwo an irgendeine Stelle gefahren worden. Und wir wussten, die Strömung treibt uns irgendwie, keine Ahnung, 2-3 Kilometer weiter und man muss einfach nichts machen. Man liegt im Wasser und beobachtet die Haie, die unter einem herumschwimmen. Das war auch wie Schweben. Und man konnte sehen, wie das alles unter Wasser mehr oder weniger schwebt. Das war ja nicht ein Hai, das waren ja viele Haie. Nö, Angst hatte ich nicht. Also das war das Wasser da, ja, das ist schon mehr so ja, hellblau, bisschen grün dabei vielleicht. Man schwamm ja über so einem Riff. Die Haie sind immer gerne an der Riffkante. Und das waren bestimmt ein Dutzend. Und die sind da so mehr oder weniger rumgeschwommen. Manchmal ganz langsam und dann zack, waren sie weg. Ich erinnere mich nur noch an die Korallen und die Haie und dieses ganze Drumherum und ungefähr 8 Leute, die da so im Wasser schweben und über den Haien wegdriften.

0: und dann schlafe ich ein. Und dann träume ich, dass ich in so einem ganz wilden Fluss, der eigentlich ganz schmal und zart war, aber wegen der Regengüsse, bin ich so dahin gefloatet, ist das falsche Wort. Ich bin dahin gestrudelt und hatte nur so eine Paketschnur in der Hand. Das war der einzige. Und ich wusste nicht, wo diese, die war irgendwo festgemacht, aber wo auch immer. Und das war kein guter Griff. Und dann sehe ich so eine Schwimmwestenstation, dass ich da drauf zustrudele. Und ich habe gerufen und gerufen, sie sollen mir eine rüberschmeißen. Und dann kommt als Antwort, nee, erst bezahlen. Und dann bin ich aufgewacht.
1: Aber du warst unter Wasser oder auf dem
0: Wasser? Ich war im Wasser und habe ab und zu mal wohl Luft gekriegt. Ich kann es ja noch erzählen. Also ich bin nicht erstickt. Ich musste lachen, als ich aufgewacht war, weil es das Buch war und weil ich so heilfroh war, dass ich da rausgekommen bin. Wenn das echt gewesen wäre, glaube ich nicht, dass das mit dieser Paketschnur gut gegangen wäre.
2: Schweben. Da habe ich zwei prägnante Erlebnisse. Eins von hier vom Schiff. Und zwar, also die Atmosphäre war gut, wir hatten einen guten Abend, er lief super. Und doch ein bisschen fertig, lege ich mich ins Bett. Und ich merke auf einmal, also dass ich meinen eigenen Körper verlasse. Und ich laufe hier nochmal durchs Schiff und erlebe diese ganze Veranstaltung nochmal vor meinem inneren Auge. Keine Wände haben mich da irgendwie aufhalten können bei diesem Traum, quasi Wachtraum, den ich hatte. Es war einfach schön, es ist alles richtig, wie bei jedem schwebenden Erlebnis. Ist man im Hier und Jetzt nicht irgendwie in der Vergangenheit oder in der Zukunft groß. Und man ist dann, also es stößt einfach unfassbar viel Endorphin in einem aus. Und wenn diese Erfahrung zu Ende geht, ist es wie ein Tropfen in einen stillen See. Und man ist im Hier und Jetzt angekommen und es ist wunderschön, man ist hier. Anderen Mal war es auf einem Festival, da war ich auch schon lange unterwegs, alle waren schon im Bett und ich laufe rum und war doch ein bisschen müde, setze mich neben ein Set, was mir gerade gefallen hat und auf einmal mein Körper hat sich von selbst bewegt, also ich konnte mit ja nicht viel machen, dann ist jetzt okay, ich stehe jetzt auf, ich gehe jetzt dahin und ich tanze jetzt und ich hatte auch gar keinen, nicht viel drüber nachgedacht und konnte mich auch nicht wirklich gegen wehren, wollte ich aber auch nicht, habe das Steuer einfach mal ab. Und hat meinen Körper machen lassen. Ich konnte und wollte auch nichts dagegen tun, was war angenehm. Es war nicht angsteinflößend oder so. Also wenn man sich jetzt bildlich vorstellt, Berge, Wald, See und da einfach sitzend, so drüber schauend, das war ein einzigartiges Erlebnis auf jeden Fall.

0: Das ist so, wenn ich dann von der Schule nach Hause bin, dann war immer ein Bahnübergang. Da waren auch die Schranken zu. Also ich bin dann einfach sozusagen über allem dann drüber, weil sonst muss man ja warten. Wenn die Schranke unten ist, dann stehst du da schon 5 Minuten, bis dann der endlos lange Güterzug vorbeigebollert ist. Und dann so bin ich dann einfach sozusagen den kürzeren Weg nach Hause, weil ich ja nicht mehr an der Schranke stehen musste.
1: Ich fühle mich immer sehr gut, wenn ich dann doch wieder gelandet bin, nach so einem Erlebnis oder aufgewacht bin. Und es bleibt immer kurz in Erinnerung, aber man vergisst es oftmals ganz schnell, was genau passiert ist, wie es bei Träumen immer manchmal so ist.
0: Wobei, jetzt fällt mir noch ein Traum also ein aus einer früheren Kindheit, also da war ich noch jünger, da hatte ich schon manchmal so Angst oder irgendwas. Irgendjemand taucht auf plötzlich und verfolgt mich. Und dann bin ich auch ein paar Mal geflüchtet. Also es war ein wiederkehrender Traum. Und da bin ich ein paar Mal geflüchtet. Und dann bin ich am Ende immer vertikal geflüchtet, damit er mich nicht kriegt.
2: Ist der dir hinterher geflogen?
0: Nee, der konnte nicht fliegen. Aber ich konnte dann fliegen. Also ich bin dann weg und dann war der unten geblieben. Dann war ich unerreichbar.

0: Das ist so eine Maschine, die wirbelt Luft auf. Da kann man mit speziellen Anzügen schweben.
1: Die Flugmaschine geht so, dass also schon untenrum ein Flugzeug. Es hat eben die Besonderheit, dass ich in so einer Kapsel sitze, die aber oben offen ist. Das heißt, ich fliege mit einer Höllengeschwindigkeit im Kreis über der Erde, so ein paar Kilometer hoch. Und
0: hatte mal das Gefühl zu schweben, ja. Da hatte ich einen Joint geraucht. Aber das war ein Hammer. Ein Zug und ich war weg. Ja. Gut, das mache ich dann. Also so mich ins Wasser legen. Moin, Falk. Ins Wasser legen und einfach dann ja mit dem Wasser, mit den Wellen, ohne großartige Schwimmbewegung, also ohne Versuch irgendwo hinzukommen, einfach nur treiben lassen. Ja, ist ja auch Floating, Schweben. Schwebschwimmen. Ja, das Rote Meer hat den Vorteil, dass es sehr salzhaltig ist und dass man also tatsächlich oben bleibt. Ja, dann das genieße ich einfach. Und dann schwimme ich eine Runde und dann drehe ich mich auf den Rücken und dann lasse ich mich ein bisschen treiben.

Ja, Schiffe sind ständig unterwegs auf dem Roten Meer. Da fahren die Touristen da spazieren und machen die Korallen kaputt, die Riffe. Ja, eigentlich höre ich da nicht. Also ich kann Geräusche ausschalten. Also ich wohne hier über dem Laderaum 1, wo die Drum-Bass-Partys sind. Und direkt drüber. Und das stört mich nicht. Ich lege mich um 10 Uhr ins Bett und die machen unten richtig bum bum bum. Dann denke ich, alles ist gut, alles in Ordnung. Die Kinder feiern, die Kinder haben Spaß. Und schon bin ich eingeschlafen.

0: Also ich bin im Wasser geboren und ich habe das, also ich glaube, das wird mich nie verlassen. Ich habe also sowohl in meinem Alltag, in Begebenheiten, ich gucke eigentlich, dass mich immer, ich versuche mich immer, immer treiben zu lassen. Oder eigentlich, es ist kein Versuch. Ein Versuch ist falsch ausgedrückt. Ich mache es. Ich bin durch Hamburg geflogen, als Kind, wie so ein kleiner Vampir. Und ich bin durch die Straßen geflogen. Also nie über die Häuser, sondern immer durch die Straßen ungefähr so, ich würde schätzen, vielleicht so einen Meter, anderthalb. Naja, es war viel Elbe. Ich würde sagen, also ich kann es gar nicht mehr so richtig klar ausdrücken. Wahrscheinlich Altona, also ich bin groß geworden in St. Pauli und also ne, so Schanze. Und ich glaube, es waren die Regionen. Ja. War egal, ob Realität oder Fantasie, hat sich vermischt wie in so einem Mixer. Und dann habe ich mich ins Bett gelegt unten und mein Vater hat mich mental einfach erreicht und ich stand einfach in der Leere im Schwarzen und er stand vor mir und meinte so, du musst dich zentrieren und wieder bei dir sein und du musst, guck dir die Welt an, die dich gerade so überfordert und mach sie ganz klein, wie eine Erbse. Und dann hat er diese Weltkugel in der Hand gehalten und hat sie so, guck, es ist nur eine Erbse. Und in dem Moment, also das hat mich so wieder geerdet, dass ich im Bett lag und tatsächlich die Augen aufgemacht habe und das erste Mal wirklich geschwebt bin. Ich bin einfach, ich konnte spüren, wie es mich hochgehoben hat und ich in diesem Moment einfach realisiert habe, dass ich wirklich fliege.
1: Dann schwebe ich eher in der Luft als im Wasser. Und oft sehr weit oben in der Luft. Sehr hoch. Ich gerate in so Flugmaschinen. Das sind zwar Flugzeuge, aber irgendwie sind es auch Flugmaschinen, weil die auch nicht wirklich ein Flugzeug aussehen, wenn man genau hingucken würde. Auch so planlos. Und da frage ich mich selber, was will ich hier eigentlich so schwebend in der Luft? Und komme ich überhaupt wieder runter? Oder, na, ich gucke mal, was passiert. Und das sind aber oft auch da gerade so Momente, in denen ich das Gefühl habe, dass ich irgendwie auch weiß, dass ich gerade träume. Weil das ist so ein klassischer, ach ja, je, träume schon wieder, dass ich hier so rumfliege und nicht runterkomme. Kenne ich. Also ich sehe mich dann von außerhalb da fliegen tatsächlich und weiß, wie ich aussehe und finde es aber auch eher so amüsant, weil ich aussehe wie ein schlecht gemaltes Comicbild aus einem Film. Doch vom Ding her ist das so.
2: Aber es ist auch mal gut, das Steuer abzugeben und auf sich selbst.
1: Genau, ich mochte den Moment danach, bin ich
2: Ego quasi
1: wieder rausgegangen
2: selbst steuern lassen, sondern einfach, was der Körper jetzt möchte, zu tun.

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0: Überraschung.
1: Kalispera.
0: Oh, da ist sie wieder. Suri Maria Deiss.
1: Einen wunderschönen guten Abend.
0: Frisch aus Griechenland.
1: Es ist so kalt.
0: Ja, wie gemein. Aber dafür hast du die ganze Zeit am Strand herumgehangen, während wir uns hier abgemüht haben.
1: Nicht ganz wahr, aber so halb.
0: Naja, ist doch eine schönere Geschichte, oder?
1: Okay, ich war nur am Strand. Call me beach bitch.
0: Ja, genau. Das ist auch doch total braun.
1: Ernsthaft?
0: Naja, gegen mich weißen Käse bist du auf jeden Fall wahnsinnig braun.
1: Okay, mein kleiner Väter.
0: Ja, genau. Danke.
1: Ja, so. I love you too.
0: Yes! So, vor lauter Freude habe ich vergessen nachzuschauen, welche Nummer wir denn haben. Es ist irgendwie sowas in den 80ern.
1: Oh.
0: Also, schauen wir gleich nochmal nach, dann verraten wir euch das. Ist doch auch mal schön, immer zu wissen. So. Was tun wir heute? Also im CTM-Universum brodelt, wir wissen nicht, was wir tun sollen, die Pandemie schlägt wieder durch. Auf jeden Fall werden wir es nicht digital machen, Schätzchen, sondern...
1: Nein, nicht digital. Wer möchte sich diese ganzen Inhalte überhaupt nochmal anschauen? Ich glaube, ich habe ein Archiv angelegt mit Links, die ich mir wahrscheinlich dann anschauen werde, wenn ich alt und tattrig und 80 bin, falls sie dann noch verfügbar sind, weil das ist nicht zu schaffen.
0: Also, das heißt, es wird vielleicht ein bisschen was digital geben. Doch, es gibt ein bisschen was digital. Wir kooperieren dieses Jahr mit dem Hau 4, das digitale Hau, mit der Serie Jump Cuts von Dana Gingras, Episode 1 bis 6, die dann Premiere haben wird. Ebenso wird das in der Ausstellung im Kunstraum Kreuzberg ab dem 28.01. zu sehen sein. Das wissen wir. Konzerte und Clubnächte, ja. Sie wandern durch das Jahr. Schauen wir mal, was Omikron uns alles zu bieten hat. Und danach werden wir wohl entscheiden, ob wir da nicht ein bisschen was später im Jahr veranstalten werden.
1: Wurde nicht jetzt erst was so annonciert, dass Clubs zwar geöffnet bleiben dürfen, aber es ein generelles Tanzverbot gibt? Das heißt, man kann in einen Club reingehen und was tut man dann da? Ich habe das nicht so ganz verstanden, das ist so ein bisschen realitätsfern.
0: Ich auch nicht, aber vielleicht kann man ja ein bisschen, also Sportstudios sind ja auch noch auf, vielleicht darf man da Aerobic machen.
1: Aerobic?
0: Mit Björn vom Festsaal.
1: Okay, und dem Herrn aus
0: Ingo
1: Hamburg
0: von der
1: vielleicht.
0: Paloma. Das ist dann, und mit Jane Fonda. Ich habe da, glaube ich, noch ein paar alte Videokassetten.
1: Ah, VHS.
0: Ja, genau. Eigentlich wäre das doch großartig.
1: Oh, lass uns anachronistisch werden. Ich finde es gut.
0: Ja, das würde mir auch total gut gefallen. Aber. Ja, so. Ja, was soll ich euch sagen? Also, es ist alles im Fluss. Das heißt... Ehrlich gesagt, vielleicht können wir beim nächsten Mal ein bisschen mehr Musik spielen von CTM. Deswegen haben wir uns gedacht, wir hatten es ja schon mal in der letzten Sendung, dass Suri durch die griechischen Plattenläden gekrochen ist, im wahrsten Sinne des Wortes, nämlich durch die Kellerhallen Athena-Plattenbuden. Und jetzt liegen hier zwei schöne hohe Stapel, mindestens 10 Zentimeter LPs vor uns.
1: Oliver, das sind 50 Zentimeter, da drüben liegen noch mehr.
0: Oh Gott. Also, ne, und wir haben jetzt gedacht, wir machen mal so eine lustige Hörsession und erzählen euch was nochmal weiter zu der Musik, die man so in Griechenland kaufen kann, weil ich glaube, das ist nicht alles griechisch, oder?
1: Es sind griechische Künstler und Künstlerinnen, die anderen habe ich nicht mitgenommen, ich konnte nicht so viel schleppen.
0: Ah, okay, die anderen hast du einfach im Plattenladen gelassen, oder was meinst du damit?
1: Nee, die sind jetzt zu Hause. Ach, ich dachte, wir machen das hier mal ein bisschen reduzierter.
0: Ja, genau, also. Und
1: das erste Stück könnte ich mal ankündigen, wenn
0: genau.
1: Ihr möchtet. Das heißt Keigome. Und das ist ein Soundtrack eines Films, der 1982 in Berlin einen silbernen Bären gewonnen hat. Wenn man sich den heute anschaut, ist er sehr dramatisch und ein bisschen überzogen. Ich liebe ihn trotzdem sehr. Der Regisseur heißt Kostas Feris. Und anhand der Geschichte und dem Leben der bekannten Rebetiko-Sängerin Marika Ninou versucht er, die ganze Musikszene und auch das Gefühl von Rebetiko-Musik einem näher zu bringen. Und wir spielen jetzt natürlich den absoluten Superhit, wo auch Marika selbst singt. Und Keigome heißt Ich brenne. Und sie singt immer, man möge doch noch etwas Öl ins Feuer gießen, damit sie sich vollends verzehre.
0: Mm. Ja, was muss ich tun?
2: Ich komme.
0: Ah,

Also, wenn wir. Es ist gerade auch noch unser Studiogast gekommen. Sind alle ganz glücklich und jetzt kommt gleich das nächste Stück und dann werden wir euch berichten. Das Cover ist auf jeden Fall sehr, sehr hübsch. Junger, langhaariger Mann, der jetzt ja wahrscheinlich hier auf seiner Laute spielt. Das ist so toll. Ja, und da hat sie ihn einfach abgewürgt. Jetzt aber.

0: sehr dramatisch und ich liebe es.
1: Schön.
0: To Praktoreo. Und das Stück ist geschrieben worden von Panayotis Tsountsas. Und, gar nicht wahr. Von Stavros Charakos. Und das ist eine der letzten Szenen im Rembetiko-Film. Und wenn ihr euch den anschauen solltet, der Herr am Klavier ist auch der Komponist. Und Stück, eins meiner absoluten Lieblingsteilchens. Und Oliver war ja auch mit in Athen, wie er ja schon erzählte in der letzten Sendung. Und einer der schönen Plattenläden, die wir dort aufgesucht haben, ist in Monasteraki und heißt Zacharias Records. Und Zacharias und seinen Angestellten Panos haben wir auch kennengelernt. Und mein Griechisch ist eben eher rudimentär und ich weiß aber so ungefähr, in welche Richtung ich Musiken aussuchen möchte und finden kann. Und es war eine absolute Schatzgrube. Und jetzt kommt eine Platte, die kann ich leider gar nicht aussprechen. Das Cover ist sehr schön, das hat mich dann auch sofort fasziniert.
1: Was, dann gibt es ja eine englische Übersetzung, die heißt nämlich Songs of My Country.
0: Ja, das ist doch schön. Vorne ist eine super schöne Brücke drauf. Es ist ein graues Album. Und die Hauptsängerin und Musikerin hat sich leider von der Brücke gestürzt und sich das Leben genommen. Und genauso dramatisch klingt auch die Musik.
1: Ja, sie heißt Domna Samyu. Traveling in Greece with Domna Savio. Das ist sogar der Untertitel der Platte.
0: Sehr schön, und da hören wir jetzt mal rein.
1: Da hören wir rein. Fangen wir gleich mit dem ersten Stück an.
0: Unbedingt.
1: So, ich lege auf. Heute mit Platten und jetzt hoch. Es knistert.

0: Hallo, jetzt kommt das nächste Stück. Wir müssen ein bisschen... Das Studio ist ja klein und irgendwie haben wir es geschafft, dass ich immer um mich herumrennen muss.
1: Nein, ich muss immer von A nach B, um überhaupt an einen Plattenspieler zu kommen. Das sollten
0: wir mal die Plätze tauschen.
1: Ja, das sollten wir vielleicht mal in Angriff nehmen, aber ich bin so kurz vor knapp gekommen mal wieder, weil die wunderbare BVG zu wenig Fahrer derzeit hat und meine Bahn zu spät kam. Ich bitte um Verzeihung. Das nächste Stück, das wir hören werden, ist ein zeitgenössisches Musikstück. Das ist vom Musiker Tassos Damo. Den hatten Dora Androulidaki und Mathieu Gaillon und ich auch schon zum Mawa-Festival in Griechenland eingeladen. Und derzeit gibt es 3 Alben. Ich finde, das ist mit eins seiner besten, das neueste. Und zwar ist Tassos ein Musik-, ja, ein Komponist und Performer und vornehmlich auch mit elektronischer Musik. Und dieses Mal hat er sich aber auch mit ganz alten Rimbetiko-Stücken beschäftigt und auch Teile davon gesampelt und elektronisch verformt. Und ich finde die Platte ganz, ganz großartig. Das Cover ist auch wunderbar. Hört doch einfach mal rein. Und wir hören das erste Stück und das heißt Pur Mam.

0: zurück.
1: So, jetzt haben wir auch ein zweites Stück von Tassos Damu gehört, und zwar Oil Wrestling. Und seine musikalische Praxis auf diesem Album, das ist ja auch eine Trilogie, wie ich das schon zuvor angemerkt hatte. Das Album lohnt sich zu kaufen, Antica Grecia. Und er hat vor allem Recordings genommen vom ländlichen Teil und auch vom Festland in Griechenland und hat darüber seine elektroakustischen Geschichten und Synthesizers gelegt. Und ja, ich finde die Platte hervorragend und ich hoffe, ihr hattet großen Spaß, die zu hören. Das nächste Stück hören wir mal an und ich erzähle euch gerne hernach ein bisschen mehr.
0: Ja, und ich muss noch zufügen, wir sind bei Nummer CTM Radio 82 übrigens.
1: Ah, wir waren doch in den 80ern, Oliver.
0: Ja, genau, ich habe es nochmal nachgeschaut. Das ist Nummer 82, ist es.
1: Yay.
0: So.

0: Ja, das war aber auch.
1: Wunderschön.
0: Ja, genau. Es ist so unglaublich viel Herzschmerz da drin.
1: Ja, das ist auch tatsächlich ein Stück. So obskure griechische Recordings von 66 bis 67 aus Athen tatsächlich. Und das Stück heißt eigentlich Berries and Pears. Und es ist ein Duett, das gesungen wurde. Ja, da wird drüber gesungen über die Geschichte eines Liebespaares, über Sex und Hochzeit. böse. Das ist von der Pogone-Region. Bei Albanien. Ah. Und das ist auch die Instrumentierung, deshalb klingt das auch so speziell.
0: Es ist sozusagen

0: Südmazedonien? Oder heißt das jetzt wie wo nach Nordmazedonien?
1: Das heißt auf keinen Fall Südmazedonien, mein Schatz. die Stimmen sind Kyriakos und Vaso. Und mit Klarinette, Violine, Lauto, das ist die griechische Laute und Gitarre. Und eine ganz spezielle Trommel, das ist die Defi. Und ich mag das Stück sehr, sehr, sehr gerne. Und jetzt werden wir mal kurz in Jay Glassdubs reinhören. Und Dimitris Papadathos aus Athen. Und ich werde dazu später ein paar Worte drüber verlieren.
0: Allein welches Stück spielen wir denn von ihm? Das ist das erste auf der Platte. Sehr gut.
1: Los geht's.

0: Jetzt die Hosen aus.
1: Jay Glass Dubs. Das erste Stück war The Warmest Dub. Und das zweite Stück ist ein Remix von ihm. Das ist, glaube ich, 2017 rausgekommen. DFA Records und Bokeh Versions haben sich zusammengetan. Und Dimitris, Jay Glass Dubs, hat von Gria Toss diese Remixe gemacht. Und das war der Skull Dub.
0: Ja, man muss auch noch dazu sagen, dass Jay Glass Dubs ist ja auch noch unser derzeitiger Shape-Künstler. Das Shape-EU-Projekt. Und wenn ihr euch gewundert habt, warum das alles so gut läuft heute Abend mit dem vielen Vinyl, wo wir doch normalerweise immer nur MP3s abspielen, wir haben eine wunderbare neue Assistentin. Mia, hallo.
1: Sag doch mal hallo, Mia.
0: Genau.
2: Guten Abend.
0: Mia, wo hast du denn das wunderbare Plattenauflegen gelernt?
2: Ui, hier kommt ein kleines verlegtes Interview. Naja, das ist schon ein paar Jährchen her. Das habe ich in Köln gelernt und habe das vor ein paar Jahren mehr oder weniger auch eigentlich wieder an den Nagel gehangen. Aber deswegen dachte ich, ich spiele heute mal einen kleinen Suri-Plattentroll. Und nehme ich auch hervorragend daneben.
1: Ich finde es super. Und ich muss jetzt nicht die ganze Zeit rüberrennen. Und ich kann dann einfach immer so wunderbare Bossi-Sachen sagen wie B-Seite, zweites Stück.
0: Das ist total fantastisch.
1: Okay, wir machen einfach mal weiter mit B-Seite, aber dem ersten Stück, oder? Mia, was sagst du?
0: Ja, sag mal. Ja, ja, so haben wir sie gut trainiert, unsere Sklavinnen und Sklaven. Was sind denn unsere Sklaven?

0: So, gut. Das war ja auch sehr elegisch, lamentös.
1: Ja, ist es auch. Und das ist ein Klagelied. Das ist eigentlich ganz ursprünglich von Epirus. Und da geht es eigentlich darum, Abschied zu nehmen. Und ich weiß nicht, ob ihr die traurige Nachricht gehört habt, aber Machi, der die Futura-Partys zusammen mit Estimolo, der die Radioshow auf Kashmir hat, und ein wunderbarer Mensch und verdammt verflixt guter DJ war, hat leider unseren Planeten verlassen. Und ich würde ihm gerne dieses Stück widmen, weil er auch so ein großer Musikenthusiast war und bestimmt auch Freude an dieser Schallplatte gehabt hätte. Und meine Gedanken sind mit seiner Familie und seinen sehr, sehr guten Freunden, die alle ziemlich in Schock sind. Und mich hat das auch alles sehr mitgenommen. Und Mia wird jetzt nochmal für uns ein weiteres Stück spielen. Und ich erzähle dann ein bisschen später noch was. Mach's gut, Machi.

Das ist eine wunderbare Compilation, die übersetzt heißt Musikstücke über Griechen, die weit, weit weg vom Zuhause sind. Und dieses Stück, das wir gerade hörten, handelt tatsächlich von Kreta. Und ich weiß nicht, ob ihr wisst, ich war auf Kreta zum Nature Love Courage Festival in diesem Jahr, zusammen mit auch vielen Nige-Nige-Artists wie DJ Diaki aus Mali und vielen anderen mehr. Und es war eine ganz wunderbare Erfahrung. Das war in einem ganz, ganz kleinen Dorf namens Suya. Und Kreta ist mir sowieso sehr ans Herz gewachsen. Es ist so ein bisschen, naja, ich würde fast sagen auch archaisch, so in der Struktur. Aber das Festival war ganz fulminant und großartig. Nochmal ganz liebe Grüße an Erika aus der Panke, die auch zu Gast war. Ich denke, wir werden da alle nächstes Jahr wieder hingehen. Und das Stück, das wir gerade hörten, das ist, ich habe die Lyrics hier. A Cretan ship, not large nor small, just 240 cubits long, brought me to strange and unknown lands. Brought, oh alien exile far from home, you walk in strange and unknown lands. Ah. Tea was here, but I did take to wife a Frankish wench, a witch was she. She cast a spell on ships and sea, she cast a spell on ships. On Alien Me. Diese bösen Weiber immer, ne? Dieses ganze Compilation beschäftigt sich viel auch mit Frauen und auch wie sie so mit angeschaut wurden. Lohnt sich unbedingt, die anzuhören. Das ist Wahnsinn. Wir werden das alles natürlich auch online stellen. Dann könnt ihr auch mal fleißig googeln und hören. Und jetzt dachte ich, wenn wir hier schon über Frauen sprechen, eine meiner liebsten Sängerinnen aus den 80ern. Sie war lesbisch und ist Aletha. Und sie singt ein herzzerreißendes Liebeslied, das wir jetzt hören, denn Mia spielt es uns vor.

0: Eine regnerische Nacht. Eine leere Hand sucht dich, aber sie weiß es nicht, wo wird sie dich finden. Ich erinnere mich, dass du mich einst geliebt hast. Jetzt nur noch Regen. Ich erinnere mich, dass du einmal schweigend mit mir gesprochen hast. Und so weiter. Das ist der Text von Arleta. Na, das Stück, das wir gerade gehört haben. Ja, wir sind heute sehr melancholisch. Es ist auch Dezember, es ist kalt. Weiter geht es mit einer Wahnsinnsplatte aus dem Kismet-Archiv, die auf Honest Jones rausgekommen ist und die griechischen Feuerläufer behandelt. Oliver, magst du mal was zum Cover sagen oder auch zu Kismet, weil das ist ja ziemlich interessant. Mit ihnen haben wir ja zusammengearbeitet jetzt für
1: Kismet,
0: ja, ich spreche es immer falsch aus. Mea culpa.
1: Ja, Kismet ist eigentlich so das Archiv für neuere, also moderne griechische elektronische Musik. Also sie haben sozusagen das, was Xenakis in Griechenland hinterlassen hat in ihrer Verwaltung und eben auch verschiedene andere griechische Komponisten und Komponistinnen der eher elektronischen Musik. Und da gibt's auch eine große Sammlung an CDs, die sie rausgebracht haben. Die ist irgendwie ganz spannend. Und wie gesagt, hier und da werden auch Platten rausgebracht von den Recordings, die es dort sozusagen noch gibt. Und da gibt's eben auch diese Anastenaria, Music of the Firewalkers, so der, ne, die Musik der Vorläuferin. Und auf dem Cover, das ist ganz spannend, ist halt seine ältere Frau, sieht aus wie so eine Bäuerin, die eine Bibel mit einem Kreuz in der Hand hat und dann eben über glühende Kohlen läuft.
0: Ja, es ist halt echt Jahrtausende Tradition tatsächlich. In Griechenland heißt Feuerlaufen Kerkini. Und eigentlich ist es dazu da, den Menschen auf ganz beeindruckende Art und Weise zu zeigen, dass man sich auch, also wenn man sich traut, durchaus auch verändern kann. Also den Mut aufbringt, über glühende Kohlen zu gehen.
1: Ja, ohne sich zu verbrennen, das ist ja das Faszinierende.
0: Ja, das ist ja das Irre. Das macht der menschliche Geist.
1: Also ich weiß nicht, ob ich das jemals ausprobieren werde. So richtig sexy finde ich es ja nicht. Aber die Inbrunst der Frau auf dem Foto ist schon sehr beeindruckend. Und genau.
0: Ja, man könnte es auch als religiöses Schmerzritual bezeichnen, ne? Durchaus auch.
1: Ja, genau.
0: So ein bisschen Wahn hilft dann schon, das Feuer auszuhalten.
1: Ja, vielleicht.
0: Oder also, irgendeine andere Leidenschaft, die in einem brennt.
1: Ja, genau. Also weiß ich nicht, ob Feuerlaufen so meine in mir brennende Leidenschaft ist. Ich glaube, ich würde mir das Schwielen an den Füßen holen und Brandblasen. Auf jeden Fall haben wir jetzt mal das erste Stück, Ena. Und genau, und das Kismet-Archiv, also wir haben ja ein Projekt gemacht in Athen, wo auch Suri dabei war und haben 6 Künstlerinnen eingeladen, sich mit dem Kismet-Archiv auseinanderzusetzen. Und da bringen wir bei CTM Editions, nämlich unserem neuen Label, was demnächst startet, auch eine Doppel-LP raus mit den Ergebnissen. Und
0: ich kann es kaum erwarten.
1: Ja, das kriegt ihr dann in 2022.
0: Und los geht's.
1: So spannend.
0: Kerkini.

0: Ja, das war
1: auch Songs von Minor Asia und der Titel des Stückes ist Wake Up My Black-Eyed One. Wunderschönes Stück. Ich wollte noch mal anmerken, ein paar von den Compilations habe ich in einem wunderbaren Entropia Record Store in Athen in Kypsele gekauft. Ganz liebe Grüße auch an Stratus und Andrea, die mich wunderbar auch beraten haben, falls ihr dort seid in Athen, Hinda, Topladen. Und ja, ich könnte jetzt hier noch so mehrere Stunden weitermachen, weil ich habe wirklich ganz tolle Schätze eingekauft. Aber ich befürchte fast, Oliver, unsere Zeit ist fast um, oder wie
0: ja,
1: siehst du das?
0: Genau, das sehe ich leider auch so. somit kommen wir so langsam zum Cheesy Hit der Woche. Also
1: hat Oliver heute ausgesucht? Yay.
0: Ja, genau. Also ich war ja in Frankreich sozusagen, während Suri sich teilweise da in... Oder nee, ich habe mich teilweise in Frankreich herumgetrieben, während Suri in Griechenland war. Und habe da auch sehr liebe Freunde getroffen und habe da an einem Abend, wo wir uns alle, wo wir zusammen saßen, am Feuer und uns irgendwie so französische Chansons vorgespielt haben und darüber geredet haben, haben wir nochmal zusammen ein Stück entdeckt von Michel Polnareff. Total schmonzettig. Das heißt Lettre à France. Und damit würde ich euch verabschieden. Und ich glaube, im neuen Jahr sind wir dann wieder dran. Suri Maria Deiss.
1: Absolut im neuen Jahr, in alter Frische.
0: Genau, dann einen guten Rutsch. Und wir schauen jetzt schon aus, sind frohe Weihnachtsfest, frohe Feiertage, alles Gute. Und bis ins neue Jahr.
1: Ja, bleibt stark. Wir sprechen uns.
0: Genau.
1: 2022.
0: Resist.

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0: Ja, hallo, hier ist euer Volkan T, Volkan Terror oder auch Volkan Terror und ich begrüße euch heute zur Endzeitfrequenz Nummer 54, genau, leider diesmal ohne Tobi-Dob. Ihr habt ja gemerkt, wir haben ein paar V-Issues gezeigt oder wie man das auch immer nennt. Wir haben wenig Zeit, wir sind raus aus dem Studio, bauen noch unser neues Studio auf und deswegen schaffen wir es wirklich nicht, eine neue Sendung zu machen. Aber heute gibt es wieder eine neue Sendung und ich freue mich wirklich, dass ihr zuhört. Und zwar geht es wieder um meine ominöse Plattenkiste. Ich habe mal wieder bei mir herumgekramt, was ich so habe. Also für die, die es nicht wissen, ich habe wirklich eine Menge an Platten. Und heute beschäftigen wir uns mal mit Oldschool Hardcore, 80s Hardcore, also mehr sozusagen nach ab 85, sagen wir mal. Hardcore gibt es ja schon ein bisschen früher, aber so ab 85 auch. Heute diesmal auch keine New York Hardcore Band, also sorry für die Leute in Berlin, die ja total auf New York Hardcore stehen, aber heute ein wenig anderer Stuff. Und als erstes legen wir mal los.
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Ja, also das war Septic Death von der Single, ich weiß gar nicht, wie die heißt, aber mit einem super Cover, wie immer, Seite A, Kijigai und Demon. Und ist herausgekommen auf dem Passmord-Label natürlich, wie immer. Interessanterweise steht hier Made in Thorns drauf. Ich weiß wirklich gar nicht, warum, aber hier steht auch Distributed by Thorn Studios. Auch interessant, wusste ich gar nicht. Generell sind die natürlich aus, ich glaube, hier steht aus San Francisco, Kalifornien, 1988 wurde das Album gemacht. Septic Death ist absolut einer meiner Lieblingsbands. Vielleicht kennen die Leute einige zumindest ihn. Passet ist ein sehr bekannter Designer, Maler, was auch immer. Hat sehr viele Designs für Metallica entworfen, Skateboard-Designs. Damals schon Hand of Fear ist ein Design, das eigentlich quasi jeder kennt. Selbst ich sogar habe ein Passet-Tattoo, muss ich sagen, auf jeden Fall, weil ich bin absoluter Septic Death-Fan. Die Single ist ein bisschen soft, generell sind die wesentlich härter. Mir gefällt der härtere Style ein bisschen besser. Aber nichtsdestotrotz, also pass mal.

0: Ja, also das war Blast mit Schools Out, eine Coverversion im Original von Alice Cooper natürlich damals. Ja, was gibt's zu Blast zu sagen? Eigentlich auch eine klassische California-Band, auch herausgekommen auf SST damals 87. Ist wirklich einer meiner Favorite-Brands, haben ein bisschen so einen anderen Style wie überhaupt viele der SST-Bands. Ich weiß nicht, ob ihr das kennt bei SST. Wir waren da drauf. Natürlich war der Black Flag drauf. Das Label gehörte auch, glaube ich, unter anderem Greg Ginn, dem Gitarristen von Black Flag. Die hatten immer ein bisschen weirde Sachen drauf. Es gab eine Menge. Ich weiß jetzt nicht alles. Blast kann ich nur jedem empfehlen. Das war jetzt zwar eine Coverversion, aber eine geile Coverversion. Sonst die Alben sind super. Ich denke, die haben zwei Alben gemacht. Das ist jetzt von dieser Single. Und ja, mehr gibt es letztendlich nicht zu sagen. Und ich will euch noch ein paar andere Songs zeigen. Deswegen beeile ich mich hier ein bisschen. Also Blast, checkt es unbedingt ab. Old School Hardcore, California Style. Okay, und jetzt zum nächsten Song.
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1: Ja, das war Minor Threat, live at Buffalo, recorded at Buffalo, Camden 82, auf Lost and Found Records, auch eine 45-inch. Drei Songs habe ich mal gespielt, ich glaube es sind drei Songs, unter anderem Small Man, Big Mouth und ja, was gibt's zu Minor Threat eigentlich zu sagen, eigentlich nicht viel. Ich hoffe mal, dass jeder die Gruppe kennt. Die Gruppe damals hat viel abgehangen, auch mit oder ein McKay mit Henry Rollins, Black Flag, Minor Threat. Ja, ich weiß nicht, ob man sagen kann, war Straight Edge, war Punk. Danach Fugazi waren immer schon sehr wegweisend. Interessante Figur, interessante Persönlichkeit. Schwierig auch zu sagen, wo man die einordnet. Auf jeden Fall haben die lange geile Musik gemacht. Jetzt weiß ich gar nicht mehr, ob der überhaupt noch aktiv ist, ob der überhaupt noch Musik macht, was da los ist. Irgendwann hat mir mal letztens jemand erzählt, er hätte einen McKay in London getroffen. Alles schön und gut, eine absolute Kultfigur, Minor Threat, eine super geile Band, also Hardcore, Punk, absolutes Muss, Straight Edge, aber sie waren zwar Straight Edge, aber sie waren nicht bekannt dafür, Straight Edge zu sein. Also sie haben wirklich ein politisches Verständnis gehabt, interessante Texte, sehr künstlerisch angehaucht. Fugazi, so oder so, eine absolute Superband. Also das ist aber nicht heute unser Thema. Die Vorgängerband von Fugazi, also Minor Threat, checkt das ab und jetzt zum nächsten Song.

Boah, eine meiner absoluten Favorite-Platten, würde ich mal sagen, habe ich damals hoch und runter gehört. Und zwar heißt die Band Fear Itself, Till Death Do Us Part, der Albumtitel. Ich glaube auch, dass die nur ein Album gemacht haben, ehrlich gesagt. Ich habe wirklich überhaupt keine Ahnung. Schon damals war das so ein bisschen so ein Underground-Ding. Ich weiß auch gar nicht, woher die kommen. Vielleicht Boston, ich bin mir nicht ganz sicher. Haben eine europäische Version des Albums gemacht. Ich kenne die Ami-Variante gar nicht. Damals ist es herausgekommen bei Rewrite Records aus Tübingen. Rewrite Records, damals relativ bekanntes Plattenlabel. Sehr viele gute, interessante Platten rausgebracht. Ich denke, die gibt es nicht mehr, aber danke an den. Ich weiß nicht, wer das war, der das Label geführt hat, weil super, super Sachen, auch so Sachen halt, die in Amerika, die gar nicht bis hier vorne vorgedrungen sind, dann trotzdem hier vermarktet. Sehr geil. Es ist eines meiner Lieblingsalben. Ich sage immer, die Gitarre hat so einen absurden Sound, Rasenmäher-Sound. Damals war wirklich bezeichnend, dass jede Sound in den, also dass jede Band in den 80ern ihren eigenen Sound hatte. Ja, das war wirklich wichtig. Sound war ein wichtiger Faktor und du konntest schon die Band damals sozusagen vom ersten Ton an erkennen, nur am Sound, nur am Gitarrensound, weil das war sehr markant für die Bands. Heute gibt es sowas nicht mehr. Es hat alles so einen gleichen Standard, so einen High-Standard, aber der Sound ist gar nicht mehr so interessant, finde ich zumindest. Und naja, was soll man dazu sagen? Fear Itself, also wenn ihr die Möglichkeit habt, checkt das ab und sonst nächster Song.

Ja, ich mach mal die Platte aus jetzt hier. Und zwar, ja, eine meiner Lieblingsbands. Ich glaube, das habe ich jetzt schon mehrmals gesagt. Auch einer meiner Lieblingsplatten. Das hat damals ein Freund, Patrick Baumann. Ich denke nicht, dass er die Sendung hört, aber ich grüße ihn trotzdem. Vielleicht hört das Mark Heinisch. Ich weiß es auch nicht. Ich denke auch nicht. Aber ihn grüße ich auch. Und zwar, die haben wir damals wirklich hoch und runter gehört. Attitude Adjustment war das mit zwei Songs, Grey World und Dope Fiend. Übrigens auch eine Band, die auf Passmord herausgekommen ist. Vielleicht kennen einige den Sänger. Andy Anderson hat verschiedene Projekte gehabt, unter anderem Andy Anderson Tribe zum Beispiel. Ist auch eine San Francisco-Band, auf jeden Fall aus Kalifornien. Supergeil, supergeiler Sound, supergeiler Schlagzeugsound, Bombenbassist, also vor allen Dingen einer der Bands, warum ich auch vielleicht Bass angefangen habe zu spielen. Und ja, es ist ein Kultalbum. American Paranoia heißt das Album. Gibt's lang nicht mehr. Ich habe den Faden verloren. Ich weiß nicht, ob wie lange es die gab, wirklich. Ich habe die mal live gesehen, damals in Frankfurt oder in Hanau. Ich denke, dass es sie waren. Die haben auch zum Beispiel danach, die hießen erst Attitude Adjustment, dann Attitude, Kein Schlaf bis Deutschland, auch glaube ich auf Rebite rausgekommen war, ein Album. Dann hatte Andy Anderson ein Projekt mit den Leuten von Broken Bones, glaube ich, war dabei. Der Gitarrist von Broken Bones, ich bin mir nicht ganz sicher, das ist Andy Anderson Tribe, ist auch ein geiles Projekt. Also der hat wirklich sehr, sehr geile Sachen gemacht, immer auch so ein bisschen so politische Texte, sozialkritische Texte, ich sag mal, genau auf meiner Wellenlänge. Und jetzt zum nächsten und zum letzten Song und ich erzähle euch was danach, okay?

Ja, yeah, er sagt schon, Corrosion of Conformity, der Song Mad World vom Album Animosity, richtig geiles Album mit Solis auch und so drin, sehr ungewöhnlich für die damalige Zeit. Auf Roadrunner herausgekommen, auch ein bisschen ungewöhnlich. Erste Album war geil, dieses Album war geil. Techno Crazy EP war auch gut. Danach wurde es nicht mehr mein Ding. Ich weiß auch nicht mehr, wer der Original noch dabei war überhaupt bei der Band. Einige von euch werden die sicherlich kennen, einige nicht. Die alten Sachen vor allem nicht, aber zieht euch das Zeug rein. Nochmal, Werbung in eigener Sache. 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